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2: Schönen Donnerstag, ihr Lieben. Wir haben 10 Uhr und starten durch mit den 10 Hits am Stück. In 15 Minütchen gibt's Lady Gaga und Doechii mit Runway. Jetzt aber noch ein entspannter Start ins lange Wochenende mit Hug Yourself von Kamrad. Ich bin Anna. Hi.

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Energy ist anders, heißt, es gibt immer die besten neuen Hits. Und Leute, wer von euch war schon in Teufel trägt Prada 2? Ich war tatsächlich direkt, als der Film rauskam, und ich spoiler mal an der Stelle, Lady Gaga ist einfach eine Granate. Nicht nur schauspieltechnisch, sondern natürlich auch musikalisch. Wenn ihr mir jetzt nicht glaubt, dann hört doch einfach mal selbst Runway von Lady Gaga und Doechii für euch. Ich bin Anna, viel Spaß!

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0: Nichts geht über das Gefühl, wenn ein Tor bei der WM fällt. Ihr merkt schon, ich bin mega hyped auf die Weltmeisterschaft. Das Einzige, was für ein perfektes Fußballmärchen noch fehlt, ist ein geiler Song. Und Leute, kein Problem, da habe ich was für euch. Immer die besten neuen Hits gibt's bei Energy und Shakira ist offiziell zurück im WM-Game. Nach Waka Waka und La La La liefert sie jetzt den nächsten Fußball-Soundtrack. Und viele von euch da draußen sagen jetzt schon, sie hat die WM 2026 komplett gerettet. Der neue Song heißt Die Die zusammen mit Burna Boy und ist heute rausgekommen. Wir hören einfach mal kurz rein. Mega, Dai Dai ist italienisch und heißt so viel wie los geht's. Also absolute Sommerstimmung und Motivationsschub für alle Teams. Vor allem nachdem der erste offizielle WM-Song viele Fans ja eher so semi begeistert hat. Da kommt meiner Meinung nach Shakira, die Frau mit einer WM-Superkraft, genau richtig. Waka Waka kennt ja bis heute wirklich jeder, egal ob Fußballfan oder nicht. Und ich sag so wie es ist, Leute, wenn ein Song es schafft, dass sogar ich, Anna, beim Grillen plötzlich denke, ich wäre ein Nationaltrainer, dann kann das eigentlich nur ein guter WM-Song werden.
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2: Happy Donnerstag, ihr Lieben. Es ist 11 Uhr. Wir sind mittendrin in den 10 Hits am Stück und genießen den Feiertag gleich mit Sorry Papi von Topic und Becky G. Jetzt aber noch Taylor Swift mit Opalite. Ich bin Anna. Schön, dass ihr dabei seid.
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2: Und ich bin Felix Seel und wir haben eine Single zusammen am Start. Sie heißt Boy You Turn.

Anna hier, ihr hört Energy und Leute, ich freue mich schon wie ein kleines Kind, denn für mich geht es endlich mal wieder in den Urlaub, wie für viele von euch bestimmt auch jetzt über die Feiertage und wenn nicht, dann auch nicht schlimm. Wir gönnen uns einfach hier eine geile Zeit und für ein bisschen Fiesta-Feeling gibt's jetzt Sorry Puppy von Topic und Becky G für euch. Hier gibt's immer die besten neuen Hits.

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5: Ja, schön, dass du mit dabei bist heute am Vatertag. Auf deinem Lieblingssender live um 11.30 Uhr. Allen Vätern schönen Vatertag. Die Mamas, die dürfen auch noch mitfeiern. Doppelt gemoppelt hält besser, oder? 100 Euro für dich, wenn du uns sagst, was hier rauskommt. Und vielleicht haben die Väter bei dieser Frage ja einen kleinen Vorteil.
6: Eine Halbglatze hat 5000 Haare. Wie viele Haare hat dann eine ganze Glatze?
5: Ja, eine Halbglatze hat also 5000 Haare. Ach so. Wie viele Haare hat dann eine ganze Glatze? Richtige Antwort, 100 Euro für dich. 0137 90 30 200. Ruf jetzt an. 0137 90 30 200 für 50 Cent aus allen deutschen Netzen. Hier noch ein paar Mitmachregeln.
7: Mitmachen kann

0: stellen. Die Teilnahmebedingungen sind auf cashquiz.de zu finden. Dort sind später auch alle Lösungen und Gewinner notiert. Ein Spiel dauert maximal bis Sendungsende.
1: Hier nochmal die Frage für dich.
2: Eine Halbglatze hat 5000 Haare. Wie viele Haare hat dann eine ganze Glatze?
1: 0137 90 30 200 0137 90 30 200 für 50 Cent aus allen deutschen Netzen. Eine Dame, die sich mit Halbglatzen überhaupt nicht auskennt, denn die hat Haare wie Chewbacca aus Star Wars, ist die Chrissy und die ist bei mir hier im
3: ja, danke,
1: Studio.
3: Super. Ich weiß nicht, ob ich das jetzt gut finden soll, weil jeder weiß, wie Chewbacca ausschaut.
1: Ach so, ich habe nicht gesagt das Gesicht, ich habe gesagt die Haare.
3: Ja, dann ist ja gut.
1: Und zwar auch nur am Kopf.
3: Ja, ja, alles gut, dann
1: wollte ich mal gesagt haben, bevor ich heute Nacht wieder die Nacht am Sofa schlafen muss. Also,
3: ja, also.
1: Deswegen nochmal ganz kurz die Kurve gekriegt, Glück gehabt und jetzt... Bist du hoffentlich live in der Show? Wer hat angerufen? Hallo?
4: Hallo, guten Morgen, hier ist Petra.
1: Petra, live in der Sendung, ne?
4: Hallo.
1: Hi, so eingepackt und mitgenommen, 100 Euro, was kommt denn raus?
4: Eine Glatze hat keine Glatze.
1: Nochmal,
4: eine Haare, meine ich.
1: Ja, richtig, ja, genau. Natürlich, eine Glatze hat keine Glatze, das behauptet jeder ohne Haare, aber hat vor allem keine Haare. Ja, schön. Wunderbar, sagen wir das doch mal mit Bruder Tack. So, dann bleibt mal am Telefon bitte, ja?
4: Ja.
1: Danke fürs Mitspielen. Ich stelle dich rüber in die Gewinnredaktion. Alles Liebe, ja?
4: Danke.
1: Danke dir. Tschüss.
4: Tschüss.
1: Machen wir direkt weiter, würde ich sagen, mit Runde Nummer 2.
2: Ein Mann geht in die Stadt. Es kommen ihm 3 Hunde und 4 Frauen mit jeweils 4 Kindern entgegen. Wie viele Beine gehen in die Stadt?
1: Das ist die große

0: Frage 0137. 90, 30, 200. Runde ist freigegeben. 0137. 90, 30, 200. Für 50 Cent aus allen deutschen Netzen. Mach's wie unsere erste Anruferin. Sei direkt mit dabei, ruf direkt an, hol dir das Geld und Obacht! Oliver war schon mal in einer alten Sendung da und meinte damals das.
1: Was kommt raus?
2: Die 38.
0: Ja, und 38 ist es nicht. Da müssen wir nochmal ran. Klar, haben die Frage erst einmal gestellt, ne? Auch Oliver hat wahrscheinlich damals nur mit halbem Ohr mitgehört. Chrissy, jetzt bist du wieder da. Oliver hat gerade 38, haben wir gerade gehört, eingespielt. Jetzt bist du dran. Was machen wir?
3: Ja, also meine Funktion hier als Geldgeber. Ich gehe mal auf alle Fälle mit der Kohle rauf. Ich lege noch 100 Euro drauf. Dann sind wir bei 200 Euro Garantiegewinn. Und übrigens, das Geld geht heute raus per Echtzeitüberweisung.
0: Schöne Sache. Also, Möglichkeit ist für dich da. 0137 90 30 200 0137 90 30 200 für 50 sind aus allen deutschen Netzen. Hier nochmal die Frage.
4: Ein Mann geht in die Stadt. Es kommen ihm 3 Hunde und 4 Frauen mit jeweils 4 Kindern entgegen. Wie viele Beine gehen in die Stadt?
0: Naja, wie viele Beine gehen in die Stadt, ist die Frage. Und Obacht, der Frank, der war schon mal in einer alten Sendung vom Kollegen Adri zu hören. Und der hat damals das hier gesagt.
5: Wie viele Beine gehen denn nun in die Stadt?
6: 16.
5: 16.
7: 16.
5: Ja gut, das sind ja schon mal immerhin weniger Beine. Ja. Aber
6: keine Hundebeine und 4 Frauen, 4 Kinder sind dann 8 Personen, 16 Beine.
5: Ja, aber das hat mit den Hundebeinen gar nichts zu tun. Netter Gedanke, aber es stimmt leider nicht. Es tut mir leid, Frank.
0: Na, also das kann auch nicht stimmen. Frank damals ziemlich am Boden zerstört, hat man richtig gehört. Ja, man muss die Frage, wenn sie denn gestellt wird, hier auch genau analysieren. Chrissy, was können wir tun?
3: Ja, genau, zuhören wäre wichtig und ich gehe jetzt gleich mal richtig mit dem Geld drauf. Ja. Ich verdopple nochmal und gehe auf 400 Euro Garantiegewinn. Heute überwiesen, heute auf dem Konto.
0: Wahnsinn, 0137, 90, 30. 200 für 50 sind aus allen deutschen Netzen. Chrissy, du bist dran.
3: Ja, okay, weißt du was? Das ist mir irgendwie zu wenig Geld. Ich mache jetzt 500 Euro Garantiegewinn, weil heute Feiertag ist. Geld geht raus ohne Ende heute
0: Wahnsinn.
3: Bei uns.
0: Wahnsinn! Unglaublich, wie schnell das geht. 0137 90 30 200 0137 90 30 200 für 50 Cent aus allen deutschen Netzen. Jetzt hören wir nochmal die Frage.
4: Ein Mann geht in die Stadt. Es kommen ihm 3 Hunde und 4 Frauen mit jeweils 4 Kindern entgegen. Wie viele Beine gehen in die Stadt?
0: Jetzt wissen wir, 38 sind's nicht, 16 sind's auch nicht. Und Obacht, Manal war schon mal in einer alten Sendung zu hören und sie meinte damals das hier. So, jetzt bitte deine Lösung.
8: Das sind 40 Beine.
0: Ja, also das kann eigentlich...
8: Ich denke, die Hundebeine mit den Toten kann man da nicht mitzählen.
0: Ja, also das tut mir wirklich leid, das ist leider nicht richtig. Das ist ebenfalls nicht des Rätsels Lösung. Wie viele Beine gehen in die Stadt, Chrissy? Was hast du noch im Köcher für uns?
3: Ich habe noch eine Menge Geld dabei und ich lege noch mal 100 Euro drauf. Wir sind jetzt bei 600 Euro Garantiegewinn und ich brauche nur einen, der richtig löst.
0: Richtig. Möglichkeit für dich. 600 Euro. 0137. 90, 30, 200. 0137. 90, 30, 200 für 50 sind aus allen deutschen Netzen.
4: Ein Mann geht in die Stadt. Es kommen ihm 3 Hunde und 4 Frauen mit jeweils 4 Kindern entgegen. Wie viele Beine gehen in die Stadt?
0: Chrissy, hast du noch was für uns?
3: Ja, ich habe noch was. Noch keiner, der hier im Studio live schön gelöst hat und richtig gelöst hat. Ich erhöhe jetzt auf 750 Euro Garantiegewinn. Geht heute raus. Per Echtzeitüberweisung.
0: 750 Euro garantierter Gewinn. 0137 90 30 200. 0137 90 30 200 für 50 Cent aus allen deutschen Netzen. Wenn du anrufst, kriegst du kein Freizeichen. Wäre ja Wahnsinn. Du hörst auch kein Besetzzeichen. Du kriegst eine Leitung zugewiesen und mit Leitung 3.

0: du live in dieser Show. Aber Obacht, der Ingo, der war schon mal in einer alten Sendung da und der meinte damals das hier.
1: So, mein Lieber, was hast du raus?
2: Ja, es sind weniger als 40.
1: Ja, und wie lautet dann deine Lösung?
2: Meine Antwort 28.
1: Nein, ist falsch.
0: Ja, das ist auch nicht das Rätsels Lösung, ganz klar nicht. So, jetzt wissen wir, was es alles nicht ist. Schön wäre, wenn wir die richtige Lösung hören würden, live hier in der Sendung. Darauf warten wir nämlich, Chrissy, ne?
3: Ja, wir warten drauf und ich kann nur noch mal sagen, bitte genau zuhören, weil derjenige, der jetzt hier richtig löst, der wird reichlich fürstlich belohnt. Und zwar erhöhe ich jetzt von 750 nicht auf 800, nicht auf 850, nicht auf 900 und auch nicht auf 59. Ich gehe auf 1.000 Euro Garantiegewinn. 1.000 Euro geht heute raus per Echtzeitüberweisung.
0: Wahnsinn. 1.000 Euro netto steuerfrei für dich. 0137 90 30 200. 0137 90 30 200. Für 50 Cent aus allen deutschen Netzen. Hier noch ein paar Mitmachregeln.
4: Anrufen kann man ab 18. An Minderjährige werden keine Gewinne ausgezahlt. Jeder Anruf kostet 50 Cent aus allen deutschen Netzen. Bitte darauf achten, dass nicht jeder Anruf, der Kosten produziert, auch automatisch ins Studio gelangt. Gewinnchance im Leitungsspiel 1 zu 200.000. Parallel dazu kann die Redaktion jederzeit ausgewählte Anrufer per Zufallsprinzip direkt ins Studio durchstellen. Die Teilnahmebedingungen sind auf cashquiz.de zu finden. Dort sind später auch alle Lösungen und Gewinner notiert. Ein Spiel dauert maximal bis Sendungsende.
0: So. Jetzt nochmal die Frage hier.
5: Ein Mann geht in die Stadt. Es kommen ihm 3 Hunde und 4 Frauen mit jeweils 4 Kindern entgegen. Wie viele Beine gehen in die Stadt?
0: Wahnsinn, 1.000 Euro netto steuerfrei für dich. 0137 90 30 200. 0137 90 30 200 für 50 Cent aus allen deutschen Netzen. Ein Mann geht in die Stadt. Es kommen ihm 3 Hunde und 4 Frauen mit jeweils 4 Kindern entgegen. Wie viele Beine gehen in die Stadt? Chrissy, hast du noch was für uns?
3: Na klar, ich erhöhe jetzt die Gewinnchancen. Ich gebe noch zur Glücksleitung 3 die Glücksleitung 7 dazu. Doppelte Gewinnchance in 3, 2, 1 ab jetzt.
0: 0137 90 30 200. 0137 90 30 200 für 50 Cent aus allen deutschen Netzen. Wir wissen also, 38 sind es nicht, 16 sind es nicht, 40 sind es auch nicht und 28 können es auch nicht sein am Vatertag. Sag uns bitte die richtige Lösung und gewinn 1.000 Euro jetzt hier und heute. Was kommt hier raus?
5: Ein Mann geht in die Stadt. Es kommen ihm 3 Hunde und 4 Frauen mit jeweils 4 Kindern entgegen. Wie viele Beine gehen in die Stadt?
0: 0137 90 30 200. 0137 90 30 200 für 50 Cent aus allen deutschen Netzen. Nochmal, 38 sind's nicht, 16 sind's nicht, 40 sind's nicht, 28 sind's nicht. Mit Leitung 3 und Leitung 7 kommst du live zu uns in die Sendung. Lass mich mal reinschauen. Niemand in Leitung 3, noch niemand in Leitung 7. Du kriegst eine Leitung zugewiesen, wenn du hier anrufst. Und Chrissy, damit es schneller geht, machen wir was?
3: Ich erhöhe die Gewinnchancen. Ich gebe noch die Glücksleitung 11 dazu. Dreifache und höchste Gewinnchance ab jetzt.
0: Gewinnchance verdreifacht aller guten Dinge mit der Zusatzleitung 11. Hast du die Lösung? 0137 90 30 200. 0137 90 30 200 für 50 Cent aus allen deutschen Netzen. Was kommt hier raus?
5: Ein Mann geht in die Stadt. Es kommen ihm 3 Hunde und 4 Frauen mit jeweils 4 Kindern entgegen. Wie viele Beine gehen in die Stadt?
0: Sind keine 38, keine 16, keine 40 und keine 28. Wir brauchen deine richtige Lösung. Und wäre das nicht Wahnsinn, wenn du jetzt 1.000 Euro hier gewinnst? Das Geld ist wirklich da und wir spielen das Geld definitiv aus. Das Geld geht, verlässt heute unser Konto. Und das könnte in Richtung deines Kontos gehen per Echtzeitüberweisung, wenn du uns die Frage richtig beantwortest. Ein Mann geht also in die Stadt. Es kommen ihm 3 Hunde und 4 Frauen mit jeweils 4 Kindern entgegen. Wie viele Beine gehen in die Stadt? Ja, wir haben ein festes Sendungsfenster, Chrissy. Noch niemand in Leitung 3, niemand in Leitung 7 und niemand in Leitung 11. Das sehe ich. Was kannst du uns anbieten?
3: Ich ändere das. Ich verdopple jetzt die dreifache Gewinnchance auf die sechsfache Gewinnchance mit der Glücksleitung 14, 15 und der Glücksleitung 17. Sechsfache und höchste Gewinnchance ab jetzt.
0: Wahnsinn. Gewinnchance gerade für dich von der Chrissy versechsfacht. 013.

0: 0137 90 30 200. 0137 90 30 200 für 50 Cent aus allen deutschen Netzen. Sag uns bitte, was kommt hier raus?
1: Ein Mann geht in die Stadt. Es kommen ihm 3 Hunde und 4 Frauen mit jeweils 4 Kindern entgegen. Wie viele Beine gehen in die Stadt?
0: Chrissy, auch bei den 1000 Euro verbürgen wir uns, dass das Geld heute auf des Hörers Konto ist?
2: Ganz sicher sogar, es geht heute raus.
0: Per Echtzeitüberweisung wirst du das Geld heute bekommen. Also ein Mann geht in die Stadt. Es kommen ihm 3 Hunde und 4 Frauen mit jeweils 4 Kindern entgegen. Wie viele Beine? Na, wie viele Beine gehen denn in die Stadt? Keine 38, keine 16, keine 40 und keine 28. So viel ist sicher. Sicher ist auch, dass noch keiner in eine der 6 Leitungen ist, Chrissy.
2: Noch keiner hier im Studio, der gelöst hat. Ich werde das jetzt ändern. Ich gehe auf die 8-fache Gewinnchance. Glücksleitung 21 und 23 kommen jetzt noch dazu. Ab jetzt.
0: 8-fache Gewinnchance auf 1.000 Euro. 0137 90 30 200. 0137 90 30 200 für 50 Cent aus allen deutschen Netzen. Sag uns die Lösung zu dieser Frage bitte jetzt.
1: Ein Mann geht in die Stadt. Es kommen ihm 3 Hunde und 4 Frauen mit jeweils 4 Kindern entgegen. Wie viele Beine gehen in die Stadt?
0: Na, wie viele Beine sind's denn? Genau auf die Frage achten. Die Frage ist etwas länger. Man muss die von vorne bis hinten analysieren und vielleicht kommt man dann auf das Rätselslösung unter 0137 90 30 200. 0137 90 30 200 für 50 Cent aus allen deutschen Netzen. Meine Daumen sind gedrückt und ich hoffe, deine auch, liebe Chrissy. Und du hast noch was im Köcher, oder?
2: Ja, die Sendung geht nicht mehr lang, deswegen gehen wir jetzt auf die 10-fache Gewinnchance mit der Glücksleitung 26 und der Glücksleitung 29. Jetzt muss es doch klappen. Ab jetzt.
0: Du hast recht. 3/4 der Sendung rum. 0137 90 30 200. Hier geht's gleich am Vatertag auf deinem Lieblingssender weiter mit toller Musik. 0137 90 30 200 für 50 Cent aus allen deutschen Netzen.
1: Ein Mann geht in die Stadt. Es kommen ihm 3 Hunde und 4 Frauen mit jeweils 4 Kindern entgegen. Wie viele Beine gehen in die Stadt?
0: Das ist die Frage. Wie viele Beine gehen in die Stadt? Schnapp dir Leitung 3, Leitung 7, Leitung 11, Leitung 14, Leitung 15, Leitung 17, Leitung 21, 23, 26 oder 29 unter 0137 90 30 200. 0137 90 30 200 für 50 Cent. Aus allen deutschen Netzen. Sag uns die Lösung zu der Frage jetzt.
1: Ein Mann geht in die Stadt. Es kommen ihm 3 Hunde und 4 Frauen mit jeweils 4 Kindern entgegen. Wie viele Beine gehen in die Stadt?
0: Wie viele Beine gehen denn in diese Stadt? Die Lösung muss sich ja aus der Frage sozusagen ergeben. Es geht ja gar nicht anders. Chrissy, da es in den nächsten 180 Sekunden verbindlich klingeln wird, deine letzte Amtshandlung, bitte.
2: Dann gebe ich jetzt nochmal 3 Leitungen dazu und wir gehen auf die höchste 13-fache Gewinnchance mit der Glücksleitung 31, der 32 und der 35. Sendung so gut wie aus, ab jetzt.
0: 0137 90 30 200. 0137 90 30 200 für 50 Cent aus allen deutschen Netzen.
1: Ein Mann geht in die Stadt. Es kommen ihm 3 Hunde und 4 Frauen mit jeweils 4 Kindern entgegen. Wie viele Beine gehen in die Stadt?
0: Also 38 sind es nicht, das wissen wir alles. 16 nicht, 40 nicht, 28 sind es auch nicht. Das wissen wir alles. Jetzt ist halt das Rätsels Lösung zum Greifen nah, hoffentlich. Wenn du die Lösung hast, 1.000 Euro können heute auf dein Konto gehen. Die gehen hier definitiv, unser Konto verlassen die definitiv. In welche Richtung, das entscheidest du unter 0137 90 30 200. 0137 90 30 200 für 50 sind aus allen deutschen Netzen. Wir haben keine 120 Sekunden mehr, bis es klingeln wird. Ganz klar, es wird in den nächsten 120 Sekunden definitiv klingeln. Aber du musst uns sagen, was hier rauskommt.
1: Ein Mann geht in die Stadt. Es kommen ihm 3 Hunde und 4 Frauen mit jeweils 4 Kindern entgegen.

0: Wie viele Beine gehen in die Stadt?
1: 0137 90 30 200 0137 90 30 200 für 50 Cent aus allen deutschen Netzen. Möglichkeit ist weiterhin da. Ich schau mal. Noch niemand in einer der 13 Leitungen. Wenn du anrufst, du kriegst kein Freizeichen. Das hörst du da nicht. Du hörst auch kein Besetzzeichen. Du hörst diese Leitung, die du getroffen hast. Und ist das Leitung 3, 7, 11, 14, 15, 17, 21, 23, 26, 29, 31, 32 oder 35, dann kriegst du die Ansage, du wirst jetzt live ins Studio durchgestellt. Und dann bleibst du bitte dran. 0137 90 30 200. Lass mal schauen, es hört noch niemand meine Stimme im Telefon. 0137 90 30 200 für 50 Cent aus allen deutschen Netzen. Was kommt denn jetzt hier raus?
0: Ein Mann geht in die Stadt. Es kommen ihm 3 Hunde und 4 Frauen mit jeweils 4 Kindern entgegen. Wie viele Beine gehen in die Stadt?
1: 0137 90 30 200 0137 90 30 200 für 50 Cent aus allen deutschen Netzen. Letzter Aufruf, letzte Chance, jetzt hier für dich. Und wenn du meine Stimme im Telefon hörst, bleibst du bitte dran, denn dann bekommst du die Chance, hier bei uns 1.000 Euro mitzunehmen. Aber du musst die Frage richtig beantworten. Wie viele Beine gehen denn in diese Stadt? Das ist die Frage, die du hier jetzt und heute bitte beantwortest. Durchgestellt mit dem Chance-Button. Wer ist da? Hallo. Hallo.
2: Hallo, hier ist die Andrea.
1: Andrea, was kommt denn raus?
2: Es sind 40 Beine.
1: Das ist falsch, es tut mir leid. Es sind 2 Beine. Der Mann geht in die Stadt. Wenn dein Telefon jetzt klingelt, dann bitte nimm ab. Wir rufen jetzt jemanden zurück, der mitgespielt hat und werden die 1.000 Euro einfach so ausspielen.

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2: Wo haben wir es? Ich hoffe, ihr genießt euren freien Tag und wir gönnen euch die 10 Hits am Stück bei Energy gleich. Body Talk von Alle Farben und René Miller. Jetzt aber erst noch Jennifer Lopez und David Guetta mit Save Me Tonight. Ich bin Anna. Hello, hello.

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Energies an und das sind immer die besten neuen Hits. Ich finde, es wird so langsam Zeit für Mittagessen. Wie wär's denn mit was Süßem? Energy Star Alle Farben war früher mal Konditor und sagt, mit einem guten New York Style Cheesecake bekommt man uns Ladies sofort. Ja, ich möchte jetzt nicht so an der Stelle sein, aber mein Lieblingskuchen ist tatsächlich Käsekuchen. Deshalb ist da vielleicht auch was dran. Und selbst wenn Käsekuchen nicht euer Ding ist, dann ist es auf jeden Fall seine Musik. Und deshalb jetzt hier für euch Body Talk von Alle Farben und René Miller. Ich bin Anna, schön, dass ihr am Start seid und einen guten euch.

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2: Ganz genau 13 Uhr haben wir. Ganz egal, was ihr heute so treibt am Feiertag. Ich begleite euch mit den 10 Hits am Stück. In einer knappen Viertelstunde gönnen wir uns Beautiful Life von Fastboy. Jetzt aber noch Taylor Swift mit Opalite. Anna hier für euch. Habt einen tollen Tag.

Anna hier für euch bei Energy und wir gönnen uns wie immer die besten neuen Hits an diesem wunderbaren Feiertag. Leute, ich bin euch ehrlich, ich verbringe den Tag ganz gern mit euch. Wir quatschen einfach ein bisschen, schauen uns an, was gerade so abgeht in der Welt und dazu natürlich geile Musik. Besser kann es doch gar nicht sein. Ah, wobei, doch, mit Beautiful Life von Fastboy. Passt genau zum Mut. Genießt den Tag, ihr Lieben.

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0: Der Countdown läuft für das größte Musikevent überhaupt, den Eurovision Song Contest 2026. Anna hier und Leute, während wir von der Couch aus entspannt mitfiebern werden am Samstag, steckt hinter den Kulissen des ESCs ganz schön viel Arbeit. Und genau darüber spreche ich mit Tänzer Saverio Costante. Der steht nämlich dieses Jahr selbst auf der ESC-Bühne. Sag mal, wie landet man denn da überhaupt?
1: Es gab kein offizielles Casting dafür. Ich wurde empfohlen von einem anderen Tänzer und ja, so ein bisschen über Connections einfach. Und seit 15. April tatsächlich, und die Vorbereitungen laufen schon seit da eigentlich am laufenden Band.
0: Jetzt machst du es uns natürlich richtig spannend. Spoiler mal ein bisschen. Was erwartet uns denn?
1: Ja, das darf ich so noch leider noch gar nicht verraten. Also ich kann nur sagen, dass der Gewinner von letztem Jahr, der JJ, ein Teil der Show-Act sein wird. Ich bin insgesamt in 3 Intervall-Acts mit eingebunden und am Samstag im großen Finale sogar 2-mal.
0: Ach, ich lieb's doch. Beim ESC kann halt auch wirklich alles passieren. Deshalb natürlich die wichtigste Frage überhaupt: Wer holt dieses Jahr denn den Sieg?
1: Also Finnland und Dänemark werden hier so groß gehandelt als Gewinner. Aber mein Favorit ist Italien oder Zypern. Also die haben coole Songs. Aber ich glaube, es wird eher Finnland.
0: Okay, ihr habt es gehört. Wir werden sehen, ob du recht hast. Und natürlich halten wir die Augen offen nach dir. Bis dahin gönnen wir uns die besten neuen Hits hier bei Energy. Ihr kommt nach

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2: Okay. 14 Uhr haben wir und damit Hallöchen von mir, Anna. Schön, dass ihr dabei seid. Wir gönnen uns die 10 Hits am Stück. In einer Viertelstunde She Did It Again von Tyler und Sarah Larsson. Jetzt aber noch Felix Jähn und Cascada mit Boy You Turn Me. Have fun.

Tanzen geht, sind ganz klar neben Tate McRae Sarah Larson und nicht zu vergessen die Queen of Afrobeats Tyler. Zwei davon haben vor kurzem einen Song rausgehauen. She Did It Again heißt der und damit haben sich Sarah Larson und Tyler mehr als übertroffen. Ich bin Anna, ihr hört Energy mit immer den besten neuen Hits und ich würde sagen, wir gönnen uns den jetzt hier einfach zusammen.

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0: aus dem Urlaub mit meiner Freundin zurück und da habe ich mich endlich entschieden aufzugeben. 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
2: Hallo,

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